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3: Willkommen, liebe Hörer, auch am 26. August bei Treffpunkt am Vormittag. Das Deutsche Landesprogramm meldet sich wieder mit einer neuen Sendung im Programm. Es begrüßen Sie Melitta Hengel und Norbert Auth recht herzlich. Für den heutigen Tag haben wir folgende Themen für Sie im Angebot. Zur Anna Kirmes in Kaschau stellten sich vier Musiker zu einer neuen Formation zusammen. Diese wird in der ersten Stunde Silvia Flügel vorstellen. In der zweiten Stunde bleibt dann noch Silvia Flügel, unsere Gesprächspartnerin, wird dann aber über Programme und Aktualitäten in HKAM berichten. Und wir machen in der zweiten Stunde auch einen Abstecher in den Bereich Musik und bringen Ihnen Einzelheiten zur Geschichte der Igerländer Musikanten. Auch Nachrichten und Meldungen der Ungarn-Deutschen erwarten Sie bei uns und wie immer spielen wir auch schöne Musik. Seien Sie auch heute bis Mittag mit dabei. Ich wünsche Ihnen zwei angenehme Stunden mit uns.

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1: Erweiterung am Budapester Flughafen geplant. Tornado in Südfrankreich. WM der humanoiden Roboter. Es folgen die Nachrichten. Am Mikrofon begrüßt sie Melitta Hengel. Erweiterung am Budapester Flughafen geplant. Der internationale Flughafen Franz Liszt in Budapest bereitet eines seiner umfangreichsten Infrastrukturprojekte der letzten Jahre vor. Um auch modernsten und schwersten Großraumflugzeugen optimale Betriebsbedingungen zu bieten, hat die Betreibergesellschaft Budapest Airport GAG ein umfassendes Vergabeverfahren für mehr als 70.000 Quadratmeter neue Verkehrsflächen ausgeschrieben. Das Bauvorhaben beschränkt sich nicht nur auf den Deckenbau, sondern umfasst auch eine grundlegende Modernisierung der Entwässerungs- und Befeuerungsinfrastruktur. Im Mittelpunkt der Baumaßnahmen stehen die Anpassungen rund um den Pistenkopf THR 31L sowie die Rollwege A1, A2, C und D samt der zugehörigen Sicherheitsstreifen. Das Bauprogramm umfasst den Neubau von etwa 44.640 Quadratmetern hochbelastbarer Flächen. Parallel zu den Betonierarbeiten erfolgt eine umfassende Aufrüstung unterhalb der Piste mit der Modernisierung der Beleuchtungstechnik und der Regenwasserentsorgung. Mit dem Ausbau stärkt der Liszt-Flughafen seine Wettbewerbsfähigkeit im internationalen Langstreckenverkehr nachhaltig. Tornado in Südfrankreich. Am späten Montagnachmittag sind Stürme und ein Tornado über den Süden Frankreichs hinweggezogen. Zahlreiche Häuser wurden beschädigt, zwischenzeitlich waren tausende Haushalte ohne Strom. Wie viele Menschen durch den Tornado verletzt wurden, ist noch unklar. Von Seiten französischer Behörden und Nachrichtenagenturen gibt es unterschiedliche Angaben. In der betroffenen Region brach die Stromversorgung teils zusammen. Etwa 2800 Haushalte waren vom Strom abgeschnitten. Straßen mussten gesperrt werden. Im Flug- und Bahnverkehr kam es zu zahlreichen Ausfällen und Verspätungen. Wie groß die entstandenen Schäden sind, ist derzeit noch nicht abzuschätzen. WM der humanoiden Roboter. Die Weltmeisterschaft der humanoiden Roboter wurde in China veranstaltet. Bei der WM hat ein Roboter im Sprint über 100 Meter den bestehenden Rekord eines Menschen geschlagen. Während der Eröffnungsfeier rannte der Roboter des chinesischen Teams X-Humanoid in nur 9,39 Sekunden ins Ziel. Damit unterbot er die menschliche Bestzeit von 9,58 Sekunden von Rekordhalter Usain Bolt. Bis zum 26. August sollen in der Olympischen Eisschnelllaufhalle in Peking weitere Roboter bei der zweiten Ausgabe der Roboter-Weltmeisterschaft in verschiedenen Disziplinen gegeneinander antreten. Die Organisatoren erwarten mehr als 660 Teams mit insgesamt mehr als 2000 Robotern aus 16 Ländern. Die meisten Teams kommen aus China und stammen von Unternehmen und Universitäten. Zu den 51 Disziplinen zählen Weitsprung, Gewichtheben, Tischtennis, Fußball, aber auch alltagsnahe Szenarien wie Haushaltsaufgaben oder Rettungseinsätze.
0: Das Wetter.
1: Die Mitte der Woche bringt am Morgen Nebel und einige Wolken, doch tagsüber dürfen wir uns über mehrstündigen Sonnenschein freuen. Am Vormittag kann es vereinzelt noch zu leichten Schauern kommen, doch bedeutender Niederschlag wird nicht fallen. Der Wind bleibt mäßig und die Temperaturen steigen zwischen 27 und 32 Grad. Das waren die Nachrichten, gesprochen von Melitta Hengel.
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0: Das ist Treffpunkt am Vormittag, das deutsche Landesprogramm. Die Kirmes zum Anna-Tag wird in Kaschau, Kiskoszo jedes Jahr groß gefeiert. Für das Kulturprogramm in diesem Jahr stellten sich 4 Musiker zu einer neuen Formation zusammen, um das Publikum zu erfreuen. Wir baten Silvia Flügel, die in der Formation mitspielt, uns über dieses neue Quartett zu erzählen.
1: Als Überraschung für die Anna-Kirmes in Kiskoszo ist eine neue Formation entstanden. Was muss man über diese Formation wissen?
2: Über diese Formation muss man wissen, dass das eine komplett spontane Formation ist. Die Nora Matkovic-Kretz hat uns spontan eingeladen, hat uns gefragt, uns 4 Musikanten, ob wir kommen könnten und in einem Quartett Akkordeon spielen könnten. Der Johann Arnold, der Seppi Millich, der Christian Out und ich selbst. Alle anderen sind Profimusikanten. Ich selbst bin eine Hobbymusikantin und wir werden jetzt ganz spontan, ohne Proben, muss ich dazu sagen, musizieren und singen für das Publikum und hoffen sehr, dass es allen gefallen wird.
1: Es gibt ja ziemlich viele, die sich vielleicht mit Musikinstrumenten jetzt nicht so auskennen. Gibt es Unterschiede zwischen den einzelnen Akkordeons, auf denen jetzt gespielt wird?
2: Es gibt sehr wohl Unterschiede auf den einzelnen Akkordeons, auf welchen wir jetzt spielen werden. Und zwar der Hauptunterschied liegt auch in der Größe. Mein Akkordeon ist zum Beispiel 80 Bass, hat 80 Bässe, aber die anderen sind größer, 120 Bässe. Ich glaube, alle anderen werden mit einem 120 Bass Akkordeon spielen. Die haben auch mehr Register und die sind aber auch elektrisch eingebunden. Und mein Akkordeon ist klassisch. Dadurch, dass ich nur Volkslieder und Volksmusik spiele, wenn ich alleine auf die Bühne trete, möchte ich auch klassisch, traditionell, konversationell mit einem herkömmlichen Akkordeon spielen und ohne elektrische Beschallung.
1: Es ist ja immer eine Frage, was man für ein Programm, für eine Veranstaltung zusammenstellt an Liedern. Was wurde jetzt ausgewählt?
2: Wir haben ganz spontan 5 Lieder mitgebracht. Zuerst werden wir gemeinsam ein Ländlerwalzer spielen. Das habe ich noch von meinem Akkordeonlehrer in meinem Heimatdorf Tiedisch gelernt, von dem Herrn Seppi Bayer, Josef Bayer. Von ihm habe ich Akkordeon spielen gelernt, ganz privat. Und von ihm habe ich diesen Ländlerwalzer gelernt. Und meine Kollegen sind so Profis, ich habe ihnen ein Video geschickt und sie haben das in 1-2 Tagen gelernt. Das werden wir zuerst spielen, ohne Gesang. Und im nächsten Schritt folgt dann das Lied Hoch vom Himmel, was ein Vertriebener nach dem Ersten Weltkrieg gesungen hat. Das ist also ein klassisches Lied, auch um unseren Vorfahren zu gedenken an diesem Tag. Und die anderen Lieder sind dann lustigere Lieder. Wir haben allerdings, das Publikum wird merken, alle Lieder etwas umgedichtet, auf die Branau abgestimmt.
1: Dann kann man sich auf etwas ganz Besonderes freuen. Eine neue Formation soll, glaube ich, auch immer dafür, dass die Leute begeistert sind. Wird es eine Fortsetzung geben?
2: Ich glaube, von uns wird das nicht abhängig sein. Wenn es den Leuten, den Menschen, den Zuschauern gut gefällt und wenn man uns einlädt, denke ich, wir halten es nicht für ausgeschlossen. Wir sind offen dafür, wieder neu auf die Bühne zu treten, auch zusammen.
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1: Die Meldungen aus dem ungarndeutschen Bereich hören Sie am 26. August von Marta Schelmeci. Die Landesselbstverwaltung der Ungarndeutschen bereitet bereits jetzt die Gala der ungarndeutschen Selbstverwaltungen im Januar 2027 vor. Dafür werden noch Auftretende für das Kulturprogramm gesucht. Die ausführlichen Informationen hierzu finden Sie auf www.ldu.hu. Vorschläge können bis zum 14. September eingereicht werden. Die neueste Folge der Serie Koch mit, mach mit ist da. In der neuen Episode werden im Rahmen des LDU-Jugendprojekts traditionelle ungarndeutsche Speisen aus Rakamas, Rokomos vorgestellt. Weitere Infos und das Video finden Sie auf der Homepage der LDU oder auf Facebook. Die Doppelausstellung Bilder und Geschichten aus Vergangenheit und Gegenwart des Fotografen Károly Csorba kann nach vorherigen Anmeldung unter info@zentrum.hu bis Anfang September im Otto-Heineck-Saal des Hauses der Ungarndeutschen in der Lendvai-Straße 22 in Budapest besichtigt werden. Die Besucher haben dabei die Möglichkeit, nicht nur die besondere fotografische Welt von Károly Csorba kennenzulernen, sondern auch jene kulturellen und gemeinschaftlichen Werte zu entdecken, die sein künstlerisches Schaffen inspirieren. Vorbeischauen lohnt sich. Die Fünfkirchner Deutsche Selbstverwaltung und der Lenau-Verein organisieren auch in diesem Sommer die Platzkonzerte in Fünfkirchen. Das letzte Konzert für diese Saison findet am 30. August ab 18 Uhr im Hof vom Lenau-Haus in der Munkácsi-Straße 8 in Fünfkirchen statt. Für beste Musik sorgen die Schomberger Dorfmusikanten. Alle Blasmusikliebhaber sind herzlich willkommen. Eine offene Chorprobe wird am 28. August in Werther-Stollner von dem Deutschen Nationalitäten-Gesangverein veranstaltet. Alle werden ab 17 Uhr herzlich ins Heimatmuseum von Werther-Stollner erwartet. Am 28. August werden alle herzlich zu einem musikalischen Tanzabend in Schomberg erwartet. Während des Abends sorgen ab 18 Uhr die Feckeder und die Schomberger Dorfmusikanten für beste Stimmung. Live-Musik, Tanz und Köstlichkeiten erwarten die Besucher auf dem Hof vom Kulturhaus. Sommerade. Mit einem Tanzhaus am 29. August wird die Sommerferienzeit in Tarján verabschiedet. Die Tarjaner Tanzgruppe erwartet ab 16.30 Uhr alle herzlich beim Heimatmuseum. Ab 18.30 Uhr können die Anwesenden auch zur Musik der Tarjaner Blaskapelle das Tanzbein schwingen. Alle Tanzlustigen sind herzlich willkommen. Das Schwabenfest in Suagetin wird heuer am 29. August veranstaltet. Der Veranstaltungsort ist die Bühne in der Petőfi-Straße. Das Programm beginnt um 18 Uhr mit dem Auftritt verschiedener Kulturgruppen und ab 20.30 Uhr folgt das Konzert der jungen Paldauer. Musikfreunde sind herzlich willkommen. Wer das Tanzbein schwingen möchte, sollte sich den 29. August in Kalender anstreichen. Dann findet nämlich in Polen der zweite landesweite schwäbische Jugendball statt. Ein buntes Programm, traditionelle Musik und viel Geselligkeit erwarten hier das Publikum. Am 30. August findet das Rosmarinfest in Großturval statt. Eine gastronomische Veranstaltung, wo Traditionen und das gemeinsame Erbe im Mittelpunkt stehen. Die Veranstaltung findet auf dem Parkplatz beim Rathaus statt. Alle sind herzlich willkommen. Eine dreitägige Veranstaltung wird in St. Ivan bei Ofen anlässlich des 40. Geburtstages vom Heimatmuseum organisiert. Vom 4. bis 6. September werden alle mit einem abwechslungsreichen Kulturprogramm erwartet. Weitere Informationen finden Sie auf der Facebook-Seite der Deutschen Selbstverwaltung St. Ivan. Der erste Oberkrainer Fanclub heißt die Veranstaltung am 4. September in Feked. Ab 19 Uhr können die interessanten 5 Kapellen hören. Alle sind herzlich willkommen. Alle Tanz- und Musikfreunde werden am 4. September herzlich nach Ratskewe eingeladen. Zwischen 19 und 23 Uhr sorgt die Lore-Kapelle für stimmungsvolle Musik. Vorbeischauen lohnt sich. Auch für den Herbst lohnt es sich bereits jetzt zu planen. Absolutes Muss für Blasmusikfans ist das schwäbische Musikwochenende in Willand, das für den 11. und 12. September angekündigt ist. Ende September findet das alljährliche Hefeknödelfestival in Gereschlag statt. Das Programm am 26. September beginnt schon am Vormittag mit Kulturprogrammen und mit dem Kochwettbewerb. Der Tag klingt mit einem Schwabenball mit der Unterrockkapelle und mit einem Magna Cum Laude Konzert aus. Alle weiteren Informationen bei der Selbstverwaltung von Gereschlag.
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1: Erweiterung am Budapester Flughafen geplant. Tornado in Südfrankreich. WM der humanoiden Roboter. Es folgen die Nachrichten. Am Mikrofon begrüßt sie Melitta Hengel. Erweiterung am Budapester Flughafen geplant. Der internationale Flughafen Franz Liszt in Budapest bereitet eines seiner umfangreichsten Infrastrukturprojekte der letzten Jahre vor. Um auch modernsten und schwersten Großraumflugzeugen optimale Betriebsbedingungen zu bieten, hat die Betreibergesellschaft Budapest Airport GAG ein umfassendes Vergabeverfahren für mehr als 70.000 Quadratmeter neue Verkehrsflächen ausgeschrieben. Das Bauvorhaben beschränkt sich nicht nur auf den Deckenbau, sondern umfasst auch eine grundlegende Modernisierung der Entwässerungs- und Befeuerungsinfrastruktur. Im Mittelpunkt der Baumaßnahmen stehen die Anpassungen rund um den Pistenkopf THR 31L sowie die Rollwege A1, A2, C und D samt der zugehörigen Sicherheitsstreifen. Das Bauprogramm umfasst den Neubau von etwa 44.640 Quadratmetern hochbelastbarer Flächen. Parallel zu den Betonierarbeiten erfolgt eine umfassende Aufrüstung unterhalb der Piste mit der Modernisierung der Beleuchtungstechnik und der Regenwasserentsorgung. Mit dem Ausbau stärkt der Liszt-Flughafen seine Wettbewerbsfähigkeit im internationalen Langstreckenverkehr nachhaltig. Tornado in Südfrankreich. Am späten Montagnachmittag sind Stürme und ein Tornado über den Süden Frankreichs hinweggezogen. Zahlreiche Häuser wurden beschädigt, zwischenzeitlich waren tausende Haushalte ohne Strom. Wie viele Menschen durch den Tornado verletzt wurden, ist

0: wurde in China veranstaltet. Bei der WM hat ein Roboter im Sprint über 100 Meter den bestehenden Rekord eines Menschen geschlagen. Während der Eröffnungsfeier rannte der Roboter des chinesischen Teams X Humanoid in nur 9,39 Sekunden ins Ziel. Damit unterbot er die menschliche Bestzeit von 9,58 Sekunden von Rekordhalter Usain Bolt. Bis zum 26. August sollen in der Olympischen Eisschnelllaufhalle in Peking weitere Roboter bei der zweiten Ausgabe der Roboter-Weltmeisterschaft in verschiedenen Disziplinen gegeneinander antreten. Die Organisatoren erwarten mehr als 660 Teams mit insgesamt mehr als 2000 Robotern aus 16 Ländern. Die meisten Teams kommen aus China und stammen von Unternehmen und Universitäten. Zu den 51 Disziplinen zählen Weitsprung, Gewichtheben, Tischtennis, Fußball, aber auch alltagsnahe Szenarien wie Haushaltsaufgaben oder Rettungseinsätze.
1: Das Wetter.
0: Die Mitte der Woche bringt am Morgen Nebel und einige Wolken, doch tagsüber dürfen wir uns über mehrstündigen Sonnenschein freuen. Am Vormittag kann es vereinzelt noch zu leichten Schauern kommen, doch bedeutender Niederschlag wird nicht fallen. Der Wind bleibt mäßig und die Temperaturen steigen zwischen 27 und 32 Grad. Das waren die Nachrichten, gesprochen von Melita Hengl.
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0: Sie hören das deutsche Landesprogramm im ungarischen Rundfunk. Ungarn-deutsche Traditionen werden auch in der Stadt Hakan, Horkany mit verschiedenen Projekten und Kulturprogrammen bewahrt. Über das Jahr 2026, was bisher geschah und was noch bevorsteht, erzählte mir Silvia Flügel von der deutschen Selbstverwaltung Hakan.
1: In Hakan gibt es auch das ganze Jahr über zahlreiche Projekte, auch von der deutschen Selbstverwaltung, von Vereinen. Was steht jetzt an und was gab es bisher?
2: Bisher gab es schon mit der kroatischen Selbstverwaltung ein großes Fest im Frühling. Bunte Hakan, das organisieren wir mit der kroatischen Selbstverwaltung und es gibt kroatische, deutsche und auch ungarische Tradition, wird hier aufgeführt. Wir hatten schon unser sechstes Chortreffen gehabt am 27. Juni in der Herz-Jesu-Kirche in Hakan mit 4 Chören zusammen. Jetzt organisieren wir gerade unseren deutschen Nationalitätenabend auf der Hakaner Zsigmondy-Promenade. Und unser größtes Fest und traditionellstes Fest findet am 10.10., ist leicht zu merken, also am 10. Oktober im Kulturhaus von Hakan statt mit dem Titel Herbstfest.
1: Und worauf kann man sich dann freuen im Oktober?
2: Im Oktober wird es auch ein buntes Programm geben. Zuerst werden wie immer unsere Kleinsten auf die Bühne treten. Es tanzen die Kinder aus dem Kindergarten. Im zweiten Schritt tanzen dann unsere Schüler aus der Grundschule. Unser Chor wird in der Kirche singen. Wir dienen bei der Heiligen Messe, denn vorher findet immer eine Heilige Messe statt, klassisch und traditionell. Und es werden auch die drei Schwobe zum Beispiel auf die Bühne kommen, die ein sehr lustiges und traditionelles Programm mit sich bringen. Und die Bavazer Deutsche Nationalitäten-Tanzgruppe wird noch auf die Bühne treten.
1: Es ist zwar etwas merkwürdig, wenn man im Sommer schon über den Spätherbst spricht oder auch noch über spätere Programme, aber bald ist auch diese Zeit wieder da. Plant man vielleicht auch schon für den Winter oder für die Adventszeit etwas?
2: Möglicherweise, das steht noch nicht fest, aber wir hatten zum Beispiel auch letztes Jahr eine Adventsandacht in unserer Kirche in 3 Sprachen, abgehalten von einem Kirchenmusiker, Gesangskünstler und Dirigent aus Gran, aus Estergom, von Herrn Arpad Palmoy. Er singt wunderschön, hat eine Tenorstimme und er hat eine wunderschöne Adventsandacht angehalten in Deutsch, Ungarisch und Latein. Und möglicherweise planen wir auch dieses Jahr etwas Ähnliches.
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Soeben haben wir das Stück Sterne der Heimat gespielt, und zwar von den Egerländer Musikanten unter der Leitung von Ernst Hutter. Die Geschichte der Kapelle begann im Jahr 1955, als der berühmte Musiker, Dirigent und Komponist Ernst Mosch die Formation gründete. Die anfangs aus 12 Musikern bestehende Kapelle nahm 1956 die ersten Lieder im Studio auf und unterzeichnete noch im selben Jahr den ersten Plattenvertrag. Die Zahl der Musiker erhöhte sich auf 18 und durch die niveauvolle Arbeit wurden die Egerländer Musikanten zur ersten deutschen Blaskapelle, die nach dem Zweiten Weltkrieg in der Carnegie Hall in New York auftreten durfte. Unter der Leitung von Ernst Mosch wurde die Formation mit zahlreichen Gold- und Platin-Schallplatten ausgezeichnet, trat in den berühmtesten Musiksendungen auf und tourte weltweit.

Nach dem Tod von Ernst Mosch im Jahr 1999 übernahmen Ernst Hutter und Toni Scholl die Leitung der Egerländer Musikanten. 2003 wurde Ernst Hutter zum alleinigen Leiter und die Blaskapelle nahm auch seinen Namen an. 2006 durften Ernst Hutter und die Egerländer Musikanten zum zweiten Mal in der Carnegie Hall ein Konzert geben. Das Repertoire der Formation besteht aus Polka-Klängen, Walzerstücken und Märschen, deren Thema überwiegend die Heimat, die Liebe und die Musik selbst ist.

2024 gab Ernst Hutter bekannt, dass er sich aus der Öffentlichkeit zurückziehen wird. Unter seiner Leitung absolvierten die Igerländer Musikanten zwischen Dezember 2024 und August 2025 eine letzte gemeinsame Tournee. Der Weg führte die Musiker dabei durch 30 Städte in Deutschland, der Schweiz, Frankreich, Belgien und Österreich. Die Leitung der Igerländer Musikanten übernahm ab 2026 Alexander Wurz, der seit 2011 Teil der Formation ist.

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1: Die Meldungen aus dem ungarndeutschen Bereich hören Sie am 26. August von Marta Schelmeci. Die Landesselbstverwaltung der Ungarndeutschen bereitet bereits jetzt die Gala der ungarndeutschen Selbstverwaltungen im Januar 2027 vor. Dafür werden noch Auftretende für das Kulturprogramm gesucht. Die ausführlichen Informationen hierzu finden Sie auf www.ldu.hu. Vorschläge können bis zum 14. September eingereicht werden. Die neueste Folge der Serie Koch mit, mach mit ist da. In der neuen Episode werden im Rahmen des LDU-Jugendprojekts traditionelle ungarndeutsche Speisen aus Rakamas, Rakamas vorgestellt. Weitere Infos und das Video finden Sie auf der Homepage der LDU oder auf Facebook. Die Doppelausstellung Bilder und Geschichten aus Vergangenheit und Gegenwart des Fotografen Károly Csorba kann nach vorherigen Anmeldung unter info@zentrum.hu bis Anfang September im Otto-Heineck-Saal des Hauses der Ungarndeutschen in der Lendvai-Straße 22 in Budapest besichtigt werden. Die Besucher haben dabei die Möglichkeit, nicht nur die besondere fotografische Welt von Károly Csorba kennenzulernen, sondern auch jene kulturellen und gemeinschaftlichen Werte zu entdecken, die sein künstlerisches Schaffen inspirieren. Vorbeischauen lohnt sich. Die Fünfkirchner Deutsche Selbstverwaltung und der Lenau-Verein organisieren auch in diesem Sommer die Platzkonzerte in Fünfkirchen. Das letzte Konzert für diese Saison findet am 30. August ab 18 Uhr im Hof vom Lenau-Haus in der Munkácsi-Straße 8 in Fünfkirchen statt. Für beste Musik sorgen die Schomberger Dorfmusikanten. Alle Blasmusikliebhaber sind herzlich willkommen. Eine offene Chorprobe wird am 28. August in Werther-Stollner von dem Deutschen Nationalitäten-Gesangverein veranstaltet. Alle werden ab 17 Uhr herzlich ins Heimatmuseum von Werther-Stollner erwartet. Am 28. August werden alle herzlich zu einem musikalischen Tanzabend in Schomberg erwartet. Während des Abends sorgen ab 18 Uhr die Feckeder und die Schomberger Dorfmusikanten für beste Stimmung. Live-Musik, Tanz und Köstlichkeiten erwarten die Besucher auf dem Hof vom Kulturhaus. Sommerade. Mit einem Tanzhaus am 29. August wird die Sommerferienzeit in Tarjan verabschiedet. Die Tarjaner Tanzgruppe erwartet ab 16.30 Uhr alle herzlich beim Heimatmuseum. Ab 18.30 Uhr können die Anwesenden auch zur Musik der Tarjaner Blaskapelle das Tanzbein schwingen. Alle Tanzlustigen sind herzlich willkommen. Das Schwabenfest in Suorgetin wird heuer am 29. August veranstaltet. Der Veranstaltungsort ist die Bühne in der Petőfi-Straße. Das Programm beginnt um 18 Uhr mit dem Auftritt verschiedener Kulturgruppen und ab 20.30 Uhr folgt das Konzert der jungen Paldauer. Musikfreunde sind herzlich willkommen. Wer das Tanzbein schwingen möchte, sollte sich den 29. August in Kalender anstreichen. Dann findet nämlich in Polen der zweite landesweite schwäbische Jugendball statt. Ein buntes Programm, traditionelle Musik und viel Geselligkeit erwarten hier das Publikum. Am 30. August findet das Rosmarinfest in Großturval statt. Eine gastronomische Veranstaltung, wo Traditionen und das gemeinsame Erbe im Mittelpunkt stehen. Die Veranstaltung findet auf dem Parkplatz beim Rathaus statt. Alle sind herzlich willkommen. Eine dreitägige Veranstaltung wird in St. Ivan bei Ofen anlässlich des 40. Geburtstages vom Heimatmuseum organisiert. Vom 4. bis 6. September werden alle mit einem abwechslungsreichen Kulturprogramm erwartet. Weitere Informationen finden Sie auf der Facebook-Seite der Deutschen Selbstverwaltung St. Ivan. Der erste Oberkrainer Fanclub heißt die Veranstaltung am 4. September in Feked. Ab 19 Uhr können die interessanten 5 Kapellen hören. Alle sind herzlich willkommen. Alle Tanz- und Musikfreunde werden am 4. September herzlich nach Ratskewe eingeladen. Zwischen 19 und 23 Uhr sorgt die Lore-Kapelle für stimmungsvolle Musik. Vorbeischauen lohnt sich. Auch für den Herbst lohnt es sich bereits jetzt zu planen. Absolutes Muss für Blasmusikfans ist das schwäbische Musikwochenende in Wieland, das für den 11. und 12. September angekündigt ist. Ende September findet das alljährliche Hefeknödelfestival in Gereschlag statt. Das Programm am 26. September beginnt schon am Vormittag mit Kulturprogrammen und mit dem Kochwettbewerb. Der Tag klingt mit einem Schwabenball mit der Unterrockkapelle und mit einem Magna Cum Laude Konzert aus. Alle weiteren Informationen bei der Selbstverwaltung von Gereschlag.
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Liebe Hörer, unsere zwei Stunden mit dem deutschen Landesprogramm gehen nun langsam dem Ende zu. Morgen um 10 Uhr gibt es unsere nächste Radiosendung. Am Mikrofon erwartet Sie dann Heidi Gerner. Im Internet können Sie uns aber ebenfalls finden. mediaclick.hu ist unsere Webseite. Es verabschieden sich am 26. August Melita Hengel und Norbert Out von Ihnen. Alles Gute und

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3: Guten Tag und herzlich willkommen zu Treffpunkt am Vormittag am 25. August 2026. Am Mikrofon begrüßt Sie Gábor Schultheiß. Für die Technik sorgt heute Norbert Out. In den kommenden zwei Stunden erwarten Sie deutschsprachige Musik, interessante Gespräche und Berichte aus dem Leben der Ungarndeutschen. Wir besuchen gedanklich das Sommerfest in Surgetin und erfahren von Renate Ulbert mehr über die Tradition und das diesjährige Programm am kommenden Samstag. Außerdem erinnern wir an den bedeutenden ungarndeutschen Musiker Johann Ritter, dessen Name seit diesem Jahr den Musikfachraum des Valeria Koch Bildungszentrums in Fünfkirchen trägt. Dazu hören Sie Gespräche mit Iboyahok-Engländer Peter Heil und Anton Kress sowie zahlreiche Aufnahmen der Ritterkapelle und der alten Kameraden. Auch die aktuellen Informationen kommen nicht zu kurz. Die Nachrichten hören Sie heute um 9:15 und um 11 Uhr. Die Meldungen der Ungarndeutschen senden wir um 10.45 Uhr und um 11.45 Uhr, diesmal zusammengestellt von Marta Schelmeci. Ein kurzer Blick auf das Wetter noch in Ungarn. Das Land erwartet heute überwiegend freundliches, spätsommerliches Wetter mit viel Sonnenschein, nur wenigen Wolken und kaum Niederschlag. Die Höchsttemperaturen liegen meist zwischen 29 und 30 Grad. Dazu weht nur schwacher Wind, ein idealer Tag für Aktivitäten im Freien. Bleiben Sie bei uns, genießen Sie die Musik, die Geschichten und die Beiträge aus der ungarndeutschen Gemeinschaft. Wir wünschen Ihnen einen angenehmen Vormittag und gute Unterhaltung mit Treffpunkt am Vormittag.

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1: Ein Militärflugzeugunfall bei Szolnok, der große Erfolg des Debreziner Blumenkarnevals, neue Entwicklungen im Gesundheitswesen, kulturelle Angebote in Budapest, positive Tourismuszahlen und weitere Nachrichten aus Ungarn stehen heute in unserem Nachrichtenüberblick. Die Nachrichten vom 25. August hören Sie jetzt im Treffpunkt am Vormittag von Gábor Schultheiss. Mit einer Eilmeldung beginnen wir diese Nachrichtenausgabe. In der Nähe von Szolnok kam es gestern Vormittag zum Unfall eines ungarischen Gripen-Kampfflugzeugs. Nach bisherigen Informationen konnte der Pilot das Flugzeug zunächst noch kontrolliert zu Boden bringen. Kurz darauf geriet die Maschine jedoch in Brand. Der Pilot betätigte den Schleudersitz und konnte sich retten. Sein Zustand wird als stabil beschrieben. Die zuständigen Behörden haben die Untersuchungen zur Unfallursache aufgenommen. Personen am Boden kamen nicht zu Schaden. Eine sehr positive Bilanz ziehen die Organisatoren des diesjährigen Debreziner Blumenkarnevals. Mehr als 350 Veranstaltungen lockten rund 250.000 Besucherinnen und Besucher in die ostungarische Stadt. 12 Blumenwagen und tausende Mitwirkende sorgten für farbenfrohe Bilder. Künstler aus 20 Ländern nahmen an den Programmen teil. Der Blumenkarneval bestätigte damit erneut seine Rolle als eine der bedeutendsten Kulturveranstaltungen des Landes. Ungarn gewinnt im internationalen Tourismus weiter an Bedeutung. Besonders gefragt sind Thermalbäder, Wellnessangebote und Möglichkeiten zur Erholung in der Natur. Laut einer aktuellen Untersuchung gehört Ungarn weltweit zu den am schnellsten wachsenden Reisezielen für Gesundheitstourismus und mentale Erholung. Experten erwarten, dass sich dieser Trend auch in den kommenden Jahren fortsetzen wird. Immer mehr Krankenhäuser in Ungarn setzen bei medizinischen Eingriffen auf robotergestützte Technik. Fachleute sehen darin einen wichtigen Schritt für die Weiterentwicklung der Gesundheitsversorgung. Die Systeme ermöglichen besonders präzise Operationen und können die Erholungszeit der Patientinnen und Patienten verkürzen. Parallel dazu wird die Ausbildung entsprechender Fachkräfte ausgebaut. Kulturinteressierte können derzeit im Várkert Bazar in Budapest eine besondere Ausstellung besuchen. Unter dem Titel »Lichter, Farben, Düfte – Das Erlebnis Italien in der ungarischen bildenden Kunst« werden Werke bedeutender ungarischer Künstler präsentiert. Die frei zugängliche Freiluftausstellung zeigt, welchen Einfluss Italien über Jahrzehnte auf die ungarische Kunst ausgeübt hat. Der Balaton bleibt auch nach dem Nationalfeiertag ein attraktives Reiseziel. Immer mehr Familien verbringen ihren Urlaub bis in den September hinein am Plattensee. Neben dem klassischen Badeurlaub gewinnen Radfahren, Wandern und Weintourismus an Bedeutung. Tourismusexperten sprechen von einer deutlichen Verlängerung der Sommersaison. Die neue MAV Plus App wird von den Fahrgästen zunehmend genutzt. Innerhalb einer Woche wurden mehr als 546.000 Fahrkarten und Zeitkarten digital gekauft. Die Bahngesellschaft wertet dies als Zeichen dafür, dass moderne digitale Dienstleistungen von den Reisenden gut angenommen werden. Zum Schluss noch der Blick auf das Wetter.
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1: In ganz Ungarn erwartet uns heute überwiegend sonniges und trockenes Spätsommerwetter. Die Temperaturen steigen am Nachmittag auf 29 bis 30 Grad, örtlich auch etwas darüber. Dazu weht nur schwacher Wind. Regen ist kaum zu erwarten. Es bleibt also freundlich und sommerlich im ganzen Land. Das waren die Nachrichten im Treffpunkt am Vormittag am 25. August. Am Mikrofon hörten Sie Gábor Schultheiss.
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0: Liebe Zuhörer, am Samstag findet erneut das Sommerfest in Surgetin statt. Mehr über die Tradition dieses Festes und über die diesjährigen Programme erfahren Sie nun von Renate Ulbert von der Deutschen Selbstverwaltung von Surgetin.
1: Das Ende des Sommers bahnt sich an und dann heißt es erneut junge Paldauer in Surgetin, aber nicht nur junge Paldauer, sondern es folgt praktisch das begehrte Sommerfest. Sprechen wir ein bisschen über diese Tradition, wie ist es dazu gekommen, dass in Surgetin praktisch jedes Jahr ein Sommerfest oder ein Sommerendfest veranstaltet wird.
2: Also unser traditionelles Schwabenfest war zuerst immer um den Laurentiustag, um den 10. August früher mal. Das war unser Kirmes sozusagen von der Surgetiner Kirche und da haben wir das erste Mal unsere Schwabenfeste veranstaltet. Aber da wir festgestellt haben, dass Mitte August noch viele auf Urlaub sind und es war immer also nicht so gut besucht, dieses Fest, da haben wir uns gedacht, machen wir am letzten August-Samstag unser Fest, dann sind die Leute schon zurück aus dem Urlaub und dann ergibt sich die Möglichkeit, dass wir sozusagen ein Sommerschlussfest machen und da jeder noch schon dabei sein kann und dass wir nochmal groß feiern können.
1: Und das ist ja praktisch zur Tradition geworden, wie wir schon darüber gesprochen haben, dass eine österreichische Band, die jungen Paldauer, praktisch jedes Jahr mit dabei sind, nicht?
2: Ja, wir haben das schon vor 13 Jahren zuerst mal probiert und gesagt, wir machen vielleicht ein Fest mit einer österreichischen Gruppe, weil wir die im Zillertal erlebt haben und hat uns sehr gut gefallen, dass die Leute alle Live-Musik spielen und eigentlich praktisch unsere Lieder spielen, also ein bisschen ähnlich, natürlich Oberkrainer auch, aber es sind halt viele Lieder dabei, auch deutsche Schlager, auch Volkslieder, die wir sehr gut kennen und die unsere Musiker auch spielen und dann haben wir uns gedacht, vielleicht machen wir mal eine Probe und es ist so gut angekommen, dass wir seit 13 Jahren eigentlich ununterbrochen immer wieder mit den jungen Paldauer unser Fest veranstalten.
1: Sie gestalten praktisch das Ende des Abends, aber es gibt noch vieles, vieles mehr auch vor den jungen Paldauern.
2: Ja, offiziell heißt es auch Schwabenfest oder Donauschwabenfest. Also wir bestehen natürlich darauf, dass wir auch die ungarndeutschen Interpreten alle, also nicht alle, aber möglichst viele einladen können, jedes Jahr andere. Es liegt uns natürlich auch sehr viel am Volkstanz, an den ungarndeutschen Volksliedern. Deswegen machen wir ja am Anfang, also ab 18 Uhr, also ab 6 Uhr am Abend machen wir ein Kulturprogramm, ein buntes Kulturprogramm und nach dem Kulturprogramm heißt es dann auf die Party.
1: Wer alles ist dieses Mal mit dabei?
2: Wir haben natürlich die Interpreten aus der Umgebung gebeten, bei uns aufzutreten und wir haben ein buntes Programm zusammengestellt. Am Anfang kommen natürlich unsere Kindergartenkinder und das Holgetiner Kindergarten, weil wir sind sehr stolz darauf, dass wir Nationalitätenkindergarten haben, wo wir auch die Trägerschaft dafür haben, also haben wir unsere Kindergärtnerinnen gebeten, uns ihr Programm darzustellen. Dann von Wemen ist der Männerchor dabei. Dann kommt die Kindertanzgruppe aus Bavaz. Dann haben wir auch natürlich die Karaschitzer Tanzgruppe aus Surgetin, die sind Erwachsenentanzgruppe. Und dann haben wir den Semmelknödel-Duo aus Ratspetter. Da ist auch noch ein Trio, die heißen Hanna Faldin und Seifoder, ergänzt mit Andrich Kramm. Die sind mit dem Akkordeon und natürlich mit wunderschönem Gesang von Hanna Weberlock dabei. Und dann kommen neue jugendliche Musiker, denen wir natürlich gerne eine Chance geben möchten, dass sie sich vorstellen. Aber wir sind natürlich auch sehr gespannt, weil da haben wir musizieren gehört und hat uns sehr gut gefallen. Das ist die Schwungkapelle aus der Umgebung. Und ab 9 Uhr kommen dann die jungen Paldauer auf die Bühne.
1: Wenn jemand Interesse bekommen hat, wie und wo kann man sich Tickets besorgen für das Wochenende?
2: Neuigkeit ist, dass wir ab dieses Jahr auch Karten online verkaufen. Das heißt, man kann die Karten online bestellen, beziehungsweise vor Ort in Surgetin, in der Ulbert-Pinzewende-Kasse. Die Online-Möglichkeiten finden Sie auf der Facebook-Seite der Surgetiner Deutsche Selbstverwaltung, das heißt der Kenyanema Tönkormeinsat auf Facebook. Da gibt es ein Ereignis, so ein Event und da gibt es auch die Codes, die URL dazu, wo man die Karten online kaufen kann. Ganz wichtig, dass wir dieses Jahr ein bisschen ermäßigte Karten im Vorverkauf haben. Das heißt, im Vorverkauf kosten die Karten 4.000 Forint für Erwachsene und 3.000 für Jugendliche unter 18 Jahren. Und vor Ort werden die dann 1.000 Forint teurer sein, die Karten. Natürlich kann man auch vor Ort Karten kaufen, aber wenn man sparen will, dann kann man sie im Vorverkauf auch besorgen.
1: Wer regelmäßig mit dabei ist, so auch ich, der weiß schon, dass es immer wieder auch wiederkehrende Gäste gibt, aber es gibt auch immer wieder neue Gesichter, nicht?
2: Ja, also Stammgäste haben wir auf alle Fälle, auch aus der weiteren Umgebung, sag ich mal, aus Boksch kommen immer wieder unsere Gäste, einige aus Beuer, und das ist nicht nur Branau sozusagen, sondern auch ein bisschen von weiter weg, aber natürlich die Stammgäste sind aus der näheren Umgebung.
1: Und dann, wie es scheint, hat sich diese Kombination absolut bewährt, nicht? Ungarn-deutsches Programm, kann man sagen, und dann gute österreichische, deutschsprachige Musik.
2: Ja, ich glaube, das ist ein vielfältiges Musikprogramm, das eigentlich jeder auf seine Kosten kommt und seinen Geschmack findet.
0: Liebe Zuhörer, wir spielen nun Musik von den jungen Paldauern für Sie. Wenn Sie Lust bekommen haben, schauen Sie am Samstag in Surgetin vorbei.

0: Die Ritterkapelle hat Josef Ritter 1940 in Arpad, Nagy-Arpad, heute ein Stadtteil von Fünfkirchen, gegründet und seitdem musiziert in dieser Kapelle, die authentische schwäbische Musik spielt, die vierte Generation der Familie Ritter bereits. Eine emblematische Person in der Familie und in der ganzen ungarndeutschen Musikszene war Johann Ritter, der jüngere Sohn des Gründers. Sein musikalisches Lebenswerk ist mit drei Kapellen, mit der Ritterkapelle, mit den alten Kameraden und mit der Konzertblaskapelle der Fünfkirchner Erzbergwerke verbunden. Johann Ritter starb 2024 mit nur 68 Jahren an einer unheilbaren Krankheit. Der Musikfachraum des Valeria-Koch-Schulzentrums in Fünfkirchen nahm dieses Jahr seinen Namen auf. Iboja Hoch-Engländer, die Vorsitzende der Landesselbstverwaltung der Ungarndeutschen, wohnte der feierlichen Namensgebung auch bei und erzählte vor dem Mikrofon von Eva Gerner über ihre Bekanntschaft mit Johann Ritter.
1: Ich habe Johann Ritter kennengelernt, als mein Bruder 14 Jahre alt war und er in das Löwe-Gymnasium gekommen ist. Er hat ja in Pavac in der Musikkapelle, in der Pionierblaskapelle gespielt, aber er war ein guter Musiker und so hat man ihn der Musikkapelle von dem Erzbergwerk empfohlen. Und da ist der Tibor mit hingekommen und so hat er die Mitglieder der Ritterkapelle kennengelernt und noch viele andere.
2: Die haben alle dort musiziert.
1: Die haben alle dort musiziert. Und der Tibor war auch ein Gemeinschaftsmensch und ich habe damals, also 2 Jahre später, als ich dann in Pilsen studiert habe, ich war verheiratet und mit meinem Mann eine kleine Wohnung gehabt. Ich war bloß 19, also nicht älter. Und der Tibor hat immer die Musikanten dann zu uns in die Wohnung gebracht. Dort haben sie musiziert, was dem Haus nicht so gut gefallen hat. Aber ich bin da so auch praktisch Mitglied dieser Familie geworden und ich habe auch immer den Johann und auch den Seppi sehr gut in Erinnerung und auch seitdem sind wir gut befreundet. Ich schätze sehr, was diese Ritterkapelle in Großarpad gemacht hat und auch schon der Vorgänger der Kapelle. Und wenn ich jetzt eine kleine Anekdote als Erinnerung erzählen darf, mein Bruder hat dann auch viel mit ihnen zusammen bei Hochzeiten gespielt. Und sie haben auch alte Noten hervorgenommen vom Ackermann Armin auch. Und er konnte ja keine Noten schreiben, nicht mein Bruder, sondern der Ackermann Armin. Und er kannte die musikalischen Fachbegriffe nicht. Und wenn eine Polka schneller gespielt werden sollte, da stand da am Anfang der Zeile Tjerünk. Und das ist so sehr in meinem Gedächtnis geblieben, wie diese Menschen praktisch von Natur aus so talentiert waren in der Musik, dass für sie ein Wort genug war und da wussten sie, wie es weitergeht. Ja.
0: Liebe Zuhörer, nun spielen wir ein wenig Musik von der Ritterkapelle und wir sind mit dem Thema auch noch in der zweiten Stunde zurück.

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1: Die Meldungen aus dem ungarndeutschen Bereich hören Sie am 25. August von Marta Schelmeci. Die Landesselbstverwaltung der Ungarndeutschen bereitet bereits jetzt die Gala der Ungarndeutschen Selbstverwaltungen im Januar 2027 vor. Dafür werden noch Auftretende für das Kulturprogramm gesucht. Die ausführlichen Informationen hierzu finden Sie auf www.ldu.hu. Vorschläge können bis zum 14. September eingereicht werden. Die neueste Folge der Serie Koch mit, mach mit ist da. In der neuen Episode werden im Rahmen des LDU-Jugendprojekts traditionelle ungarndeutsche Speisen aus Rakamas, Rakamas vorgestellt. Weitere Infos und das Video finden Sie auf der Homepage der LDU oder auf Facebook. Die Doppelausstellung Bilder und Geschichten aus Vergangenheit und Gegenwart des Fotografen Károly Csorba kann nach vorherigen Anmeldung unter info@zentrum.hu bis Anfang September im Otto-Heineck-Saal des Hauses der Ungarndeutschen in der Lendvai-Straße 22 in Budapest besichtigt werden. Die Besucher haben dabei die Möglichkeit, nicht nur die besondere fotografische Welt von Károly Csorba kennenzulernen, sondern auch jene kulturellen und gemeinschaftlichen Werte zu entdecken, die sein künstlerisches Schaffen inspirieren. Vorbeischauen lohnt sich. Die Fünfkirchner Deutsche Selbstverwaltung und der Lenau-Verein organisieren auch in diesem Sommer die Platzkonzerte in Fünfkirchen. Das letzte Konzert für diese Saison findet am 30. August ab 18 Uhr im Hof vom Lenau-Haus in der Munkácsi-Straße 8 in Fünfkirchen statt. Für beste Musik sorgen die Schomberger Dorfmusikanten. Alle Blasmusikliebhaber sind herzlich willkommen. Eine offene Chorprobe wird am 28. August in Werther-Stollner von dem Deutschen Nationalitäten-Gesangverein veranstaltet. Alle werden ab 17 Uhr herzlich ins Heimatmuseum von Werther-Stollner erwartet. Am 28. August werden alle herzlich zu einem musikalischen Tanzabend in Schomberg erwartet. Während des Abends sorgen ab 18 Uhr die Feckeder und die Schomberger Dorfmusikanten für beste Stimmung. Live-Musik, Tanz und Köstlichkeiten erwarten die Besucher auf dem Hof vom Kulturhaus. Sommerade. Mit einem Tanzhaus am 29. August wird die Sommerferienzeit in Tarjan verabschiedet. Die Tarjaner Tanzgruppe erwartet ab 16.30 Uhr alle herzlich beim Heimatmuseum. Ab 18.30 Uhr können die Anwesenden auch zur Musik der Tarjaner Blaskapelle das Tanzbein schwingen. Alle Tanzlustigen sind herzlich willkommen. Das Schwabenfest in Suorgetin wird heuer am 29. August veranstaltet. Der Veranstaltungsort ist die Bühne in der Petőfi-Straße. Das Programm beginnt um 18 Uhr mit dem Auftritt verschiedener Kulturgruppen und ab 20.30 Uhr folgt das Konzert der jungen Paldauer. Musikfreunde sind herzlich willkommen. Wer das Tanzbein schwingen möchte, sollte sich den 29. August in Kalender anstreichen. Dann findet nämlich in Polen der zweite landesweite schwäbische Jugendball statt. Ein buntes Programm, traditionelle Musik und viel Geselligkeit erwarten hier das Publikum. Am 30. August findet das Rosmarinfest in Großdurwal statt. Eine gastronomische Veranstaltung, wo Traditionen und das gemeinsame Erbe im Mittelpunkt stehen. Die Veranstaltung findet auf dem Parkplatz beim Rathaus statt. Alle sind herzlich willkommen. Eine dreitägige Veranstaltung wird in St. Ivan bei Ofen anlässlich des 40. Geburtstages vom Heimatmuseum organisiert. Vom 4. bis 6. September werden alle mit einem abwechslungsreichen Kulturprogramm erwartet. Weitere Informationen finden Sie auf der Facebook-Seite der Deutschen Selbstverwaltung St. Ivan. Der erste Oberkrainer Fanclub heißt die Veranstaltung am 4. September in Feked. Ab 19 Uhr können die interessanten 5 Kapellen hören. Alle sind herzlich willkommen. Alle Tanz- und Musikfreunde werden am 4. September herzlich nach Ratskewe eingeladen. Zwischen 19 und 23 Uhr sorgt die Lore-Kapelle für stimmungsvolle Musik. Vorbeischauen lohnt sich. Auch für den Herbst lohnt es sich bereits jetzt zu planen. Absolutes Muss für Blasmusikfans ist das schwäbische Musikwochenende in Wieland, das für den 11. und 12. September angekündigt ist. Ende September findet das alljährliche Hefeknödelfestival in Gereschlag statt. Das Programm am 26. September beginnt schon am Vormittag mit Kulturprogrammen und mit dem Kochwettbewerb. Der Tag klingt mit einem Schwabenball mit der Unterrockkapelle und mit einem Magna Cum Laude Konzert aus. Alle weiteren Informationen bei der Selbstverwaltung von Gereschlag.
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1: Ein Militärflugzeugunfall bei Szolnok, der große Erfolg des Debreziner Blumenkarnevals, neue Entwicklungen im Gesundheitswesen, kulturelle Angebote in Budapest, positive Tourismuszahlen und weitere Nachrichten aus Ungarn stehen heute in unserem Nachrichtenüberblick. Die Nachrichten vom 25. August hören Sie jetzt im Treffpunkt am Vormittag von Gabor Schulteis. Mit einer Eilmeldung beginnen wir diese Nachrichtenausgabe. In der Nähe von Szolnok kam es gestern Vormittag zum Unfall eines ungarischen Gripen-Kampfflugzeugs. Nach bisherigen Informationen konnte der Pilot das Flugzeug zunächst noch kontrolliert zu Boden bringen. Kurz darauf geriet die Maschine jedoch in Brand. Der Pilot betätigte den Schleudersitz und konnte sich retten. Sein Zustand wird als stabil beschrieben. Die zuständigen Behörden haben die Untersuchungen zur Unfallursache aufgenommen. Personen am Boden kamen nicht zu Schaden. Eine sehr positive Bilanz ziehen die Organisatoren des diesjährigen Debreziner Blumenkarnevals. Mehr als 350 Veranstaltungen lockten rund 250.000 Besucherinnen und Besucher in die ostungarische Stadt. 12 Blumenwagen und tausende Mitwirkende sorgten für farbenfrohe Bilder. Künstler aus 20 Ländern nahmen an den Programmen teil. Der Blumenkarneval bestätigte damit erneut seine Rolle als eine der bedeutendsten Kulturveranstaltungen des Landes. Ungarn gewinnt im internationalen Tourismus weiter an Bedeutung. Besonders gefragt sind Thermalbäder, Wellnessangebote und Möglichkeiten zur Erholung in der Natur. Laut einer aktuellen Untersuchung gehört Ungarn weltweit zu den am schnellsten wachsenden Reisezielen für Gesundheitstourismus und mentale Erholung. Experten erwarten, dass sich dieser Trend auch in den kommenden Jahren fortsetzen wird. Immer mehr Krankenhäuser in Ungarn setzen bei medizinischen Eingriffen auf robotergestützte Technik. Fachleute sehen darin einen wichtigen Schritt für die Weiterentwicklung der Gesundheitsversorgung. Die Systeme ermöglichen besonders präzise Operationen und können die Erholungszeit der Patientinnen und Patienten verkürzen. Parallel dazu wird die Ausbildung entsprechender Fachkräfte ausgebaut. Kulturinteressierte können derzeit im Várkert Bazar in Budapest eine besondere Ausstellung besuchen. Unter dem Titel »Lichter, Farben, Düfte – Das Erlebnis Italien in der ungarischen bildenden Kunst« werden Werke bedeutender ungarischer Künstler präsentiert. Die frei zugängliche Freiluftausstellung zeigt, welchen Einfluss Italien über Jahrzehnte auf die ungarische Kunst ausgeübt hat. Der Balaton bleibt auch nach dem Nationalfeiertag ein attraktives Reiseziel. Immer mehr Familien verbringen ihren Urlaub bis in den September hinein am Plattensee. Neben dem klassischen Badeurlaub gewinnen Radfahren, Wandern und Weintourismus an Bedeutung. Tourismusexperten sprechen von einer deutlichen Verlängerung der Sommersaison. Die neue MAV Plus App wird von den Fahrgästen zunehmend genutzt. Innerhalb einer Woche wurden mehr als 546.000 Fahrkarten und Zeitkarten digital gekauft. Die Bahngesellschaft wertet dies als Zeichen dafür, dass moderne digitale Dienstleistungen von den Reisenden gut angenommen werden. Zum Schluss noch der Blick auf das Wetter.
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1: In ganz Ungarn erwartet uns heute überwiegend sonniges und trockenes Spätsommerwetter. Die Temperaturen steigen am Nachmittag auf 29 bis 30 Grad, örtlich auch etwas darüber. Dazu weht nur schwacher Wind. Regen ist kaum zu erwarten. Es bleibt also freundlich und sommerlich im ganzen Land. Das waren die Nachrichten im Treffpunkt am Vormittag am 25. August. Am Mikrofon hörten Sie Gabor Schulteis.
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0: Johann Ritter, der musikalische Leiter der Ritterkapelle und der Alte Kameraden Blaskapelle, starb 2024 mit nur 68 Jahren an einer unheilbaren Krankheit. Der Musikfachraum des Valeria-Koch-Schulzentrums in Fünfkirchen nahm dieses Jahr seinen Namen auf. Peter Heil war ein Musikerkollege und ein guter Freund von Johann Ritter. In allen drei Kapellen, in der Ritterkapelle, in der Alte Kameradenblaskapelle und auch im Konzertblasorchester des Fünfkirchner Erzbergwerkes haben sie zusammen gespielt und auch die gleichen Musikinstrumente gehabt. Er sprach darüber mit Eva Gerner.
1: Wie alt war die Bekanntschaft mit Janus Ritter?
2: Ich sag sich gut 40 Jahre.
1: 40 Jahre?
2: Ja, wir haben immer nebeneinander gespielt.
1: In der Kapelle.
2: In der Kapelle.

0: Ja, und wo war das? Das Erzbein, hast du zuerst, oder welche
1: war? Nein, der erste war Militärmusik. Dort haben die Ritter ja nicht angefangen. Der war dort Soldat und noch wäre abgerissen und noch sind ich mit Ritterkapelle spielen kann. Noch waren wir die besten Freunde.
0: Welches Instrument spielt?
1: Klarinette.
0: Klarinette.
1: Klarinette. Und ich auch, und noch, wir haben Saxophon auch gespielt. Er auch und ich auch. Und noch haben wir immer so, bei der Erdbanias Musikkapelle war ich noch im Ruhestand, noch 20 Jahre. Mein Ritter, Janschi.
0: Also jede Woche?
1: Jede Woche.
0: Einmal mindestens.
1: Ja, und noch haben wir mit Janosch haben wir viel Hochzeit gespielt und Schwabenball mit der Ritterkapelle. Sehr viel haben wir immer.
0: War er ein lustiger Mensch oder ein ruhiger Mensch
1: war getrunken oder nicht. Der war immer fixenfertig, Schlagwerk.
0: Und wie war er als Musikant?
1: Gut, gut. Der hat schön gespielt. Man kann nicht sagen, der war top.
0: Der hat ja jetzt in der letzten Zeit die alten Kameraden, du warst der Kapellmeister, war der Leiter,
1: gell? Ja. Dann hat er gesagt, der hat
0: Kapellmeister.
1: Und die Kranken noch waren fertig. Der letzte Proben war noch ein Jahr war ich in der Schule. Wir haben geflogen, dort war neben mir gesehen, der war so schlecht. So.
0: Pestkrank.
1: Krank. Noch haben wir gesagt, Peter, ich kann nichts mehr, nicht mehr. Noch hinausgegangen, noch gehen wir zurück, das war das Letzte, was mir.
0: Und wann war das? Im 24er?
1: Ja.
0: Weil er ist ja im 24er, im September ist er gestartet, da war er schon ganz stark.
1: Ja, das war fertig, fix und fertig. Hauthaar, wirklich noch.
0: Aber musizieren konnte er noch ein bisschen?
1: Ja, da hat so Kraft, wie soll ich sagen, so ein Akkordeon.
0: Aha.
1: Und immer.
0: Wart ihr auch im Ausland miteinander?
1: Ja, in Österreich, in Deutschland, Kroatien, ja. Also, wir waren immer Männer. Der Frau und die andere hat gesagt, der war schon immer Männer. Wo setzt er wieder?
0: Das ist schon langweilig, gell? Immer Panant.
1: Der war mein bester Kollege. Na, guter Freund, ja.
0: Und jetzt geht's weiter mit der Ritterkapelle und mit den alten Kameraden.
1: Ja.
2: Liebe Zuhörer, nun hören Sie die Ritterkapelle und dann folgt das Gespräch mit Anton Kress.

0: Anton Kress und seine Frau Vivien Todt arbeiten als Gesangsduo seit 2015 mit der Blaskapelle Alte Kameraden zusammen. Er sprach gerne über Johann Ritter als Musiker und als Mensch. Das Gespräch mit Anton Kress führte Eva Gerner.
1: Erzähl ein bisschen über deine Bekanntschaft mit Janosch Ritter. Wann und wo und wie hast du ihn kennengelernt? Hast du das noch in Erinnerung?
2: Ja, also eigentlich von der Ritter-Familie kennen wir viele Leute. Aber mit Janosch haben wir zuerst durch den Alte Kameraden Blaskapelle uns kennengelernt. Und dann haben wir zusammen eigentlich unsere Blasmusik mit Gesang, diese Arbeit angefangen. Und ja, viele Proben, viele Auftritte, wir haben uns kennengelernt. Und ja, dann war eine gute Freundschaft.
1: Wie war Janosch Ritter? Als Mensch, als Musikant?
2: Als Musikant war ganz perfekt. Er hat immer gesehen, wann ist eine Stimme perfekt, wann können wir besser unsere Musik oder dazu unseren Gesang vortragen. Und ja, als Mensch, er war immer ein lustiger Mann. Wir haben immer ganz vieles gesprochen und er war ein positiver Mann.
1: Ja, hier hat jemand gesagt, er hat nie gehört, dass er irgendwie die Stimme gehoben hätte oder dass er geschrien hätte oder sowas. Er hat die Musikanten nur angeschaut und dann hat jeder gewusst, aha, da stimmt was nicht.
2: Ja, also eigentlich, wenn ich erinnere, dann kann ich auch sagen, er war nie nervös. Oder bei Probe oder bei Auftritt sicherlich nicht. Aber was war zu Hause, das weiß ich nicht. Aber ja, er war immer eine ganz, hatte immer eine leise Stimme. Und ja, wenn etwas sagen möchte, dann hat er gesagt, aber nie ganz laut.
1: Das, was er gelernt hat, das hat er geerbt von der Familie, von seinen Vorgängern, von seinem Vater in erster Linie. Und er selber meinte, das steckt im Blut.
2: Ja, ich sage das auch, weil einerseits mit einem Instrument kann man gut zu musizieren lernen, aber die Fühlung oder vielleicht nicht nur Fühlung, sondern wenn jemanden das fühlt ins Herz. Zum Beispiel, ich kann das auch sagen, weil ich spiele mit Akkordeon, aber eigentlich ich habe auch nicht in der Schule gelernt, sondern ich hatte eine Idee und ich hatte gesagt, dass ich mit Akkordeon spielen möchte und ja, dann hat von Schritt zu Schritt, so habe ich angefangen und leider können wir heutzutage sagen, dass diese Fühlung oder eigentlich, was er sagen wollte, dass das ins Blut ist, das wird aussterben. Weil viele verschiedene Blasmusik können wir heute hören, von Österreichisch oder von Deutschland. Und im Kopf können wir etwas Mischung hören und wir können das fragen, was ist eigentlich echte ungarn-deutsche Blasmusik? Wie höre ich? Wie hört jemand ganz anders? Und deshalb muss ein bisschen in Blut sein. Und zum Beispiel bei diesem alten Blasmusikkapellen können wir noch von den alten Musikern etwas hören. Wie war das früher? Ja. Heute gibt es viele verschiedene Systeme. Wie kann man besser mit einem Klarinett oder mit einem Trompete spielen? Ja. Kann man dieses Niveau erhöhen, aber was die echte ungarndeutsche Stimme war, oder ich kann nicht richtig sagen,
1: dieses Gefühl diese Originalität.
2: Und alles zusammen. Und alles zusammen. Wenn wir hören, das ist ganz einfach. Keine viele verschiedene Extra-Melodie, sondern nur die Originalmusik. Und vielleicht, das ist eine Hauptaufgabe für uns alle, dass wir müssen das bekommen. Wir müssen das hören und vielleicht dann können wir später auch noch das weitergeben.
1: Ja, und Janosch war dieser Auffassung.
2: Ja, ich kann das sagen, dass er hatte diese Aufgabe eigentlich einer von den wichtigsten.
1: Schade, dass er so jung gestorben ist.
2: Ja, leider, das Leben ist so, wir können nicht wählen, was wir möchten, sondern kommt etwas, aber diese vergangenen Jahre, also wir haben zusammen seit 2015, also schon 11 Jahre, wir haben zusammengearbeitet und nach diesen 10 oder 11 Jahre kann ich sagen, das war eine wunderschöne Zeit.
0: Liebe Zuhörer, nun folgt eine Melodie von der Alte Kameraden Blaskapelle unter der musikalischen Leitung von Johann Ritter.

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1: Die Meldungen aus dem ungarndeutschen Bereich hören Sie am 25. August von Marta Schelmeci. Die Landesselbstverwaltung der Ungarndeutschen bereitet bereits jetzt die Gala der ungarndeutschen Selbstverwaltungen im Januar 2027 vor. Dafür werden noch Auftretende für das Kulturprogramm gesucht. Die ausführlichen Informationen hierzu finden Sie auf www.ldu.hu. Vorschläge können bis zum 14. September eingereicht werden. Die neueste Folge der Serie Koch mit, mach mit ist da. In der neuen Episode werden im Rahmen des LDU-Jugendprojekts traditionelle ungarndeutsche Speisen aus Rakamas, Rakamas vorgestellt. Weitere Infos und das Video finden Sie auf der Homepage der LDU oder auf Facebook. Die Doppelausstellung Bilder und Geschichten aus Vergangenheit und Gegenwart des Fotografen Károly Csorba kann nach vorherigen Anmeldung unter info@zentrum.hu bis Anfang September im Otto-Heineck-Saal des Hauses der Ungarndeutschen in der Lendvai-Straße 22 in Budapest besichtigt werden. Die Besucher haben dabei die Möglichkeit, nicht nur die besondere fotografische Welt von Károly Csorba kennenzulernen, sondern auch jene kulturellen und gemeinschaftlichen Werte zu entdecken, die sein künstlerisches Schaffen inspirieren. Vorbeischauen lohnt sich. Die Fünfkirchner Deutsche Selbstverwaltung und der Lenau-Verein organisieren auch in diesem Sommer die Platzkonzerte in Fünfkirchen. Das letzte Konzert für diese Saison findet am 30. August ab 18 Uhr im Hof vom Lenau-Haus in der Munkácsi-Straße 8 in Fünfkirchen statt. Für beste Musik sorgen die Schomberger Dorfmusikanten. Alle Blasmusikliebhaber sind herzlich willkommen. Eine offene Chorprobe wird am 28. August in Werther-Stollner von dem Deutschen Nationalitätengesangverein veranstaltet. Alle werden ab 17 Uhr herzlich ins Heimatmuseum von Werther-Stollner erwartet. Am 28. August werden alle herzlich zu einem musikalischen Tanzabend in Schomberg erwartet. Während des Abends sorgen ab 18 Uhr die Feckeder und die Schomberger Dorfmusikanten für beste Stimmung. Live-Musik, Tanz und Köstlichkeiten erwarten die Besucher auf dem Hof vom Kulturhaus. Sommerade. Mit einem Tanzhaus am 29. August wird die Sommerferienzeit in Tarján verabschiedet. Die Tarjaner Tanzgruppe erwartet ab 16.30 Uhr alle herzlich beim Heimatmuseum. Ab 18.30 Uhr können die Anwesenden auch zur Musik der Tarjaner Blaskapelle das Tanzbein schwingen. Alle Tanzlustigen sind herzlich willkommen. Das Schwabenfest in Suagetin wird heuer am 29. August veranstaltet. Der Veranstaltungsort ist die Bühne in der Petőfi-Straße. Das Programm beginnt um 18 Uhr mit dem Auftritt verschiedener Kulturgruppen und ab 20.30 Uhr folgt das Konzert der jungen Paldauer. Musikfreunde sind herzlich willkommen. Wer das Tanzbein schwingen möchte, sollte sich den 29. August in Kalender anstreichen. Dann findet nämlich in Polen der zweite landesweite schwäbische Jugendball statt. Ein buntes Programm, traditionelle Musik und viel Geselligkeit erwarten hier das Publikum. Am 30. August findet das Rosmarinfest in Großdurwal statt. Eine gastronomische Veranstaltung, wo Traditionen und das gemeinsame Erbe im Mittelpunkt stehen. Die Veranstaltung findet auf dem Parkplatz beim Rathaus statt. Alle sind herzlich willkommen. Eine dreitägige Veranstaltung wird in St. Ivan bei Ofen anlässlich des 40. Geburtstages vom Heimatmuseum organisiert. Vom 4. bis 6. September werden alle mit einem abwechslungsreichen Kulturprogramm erwartet. Weitere Informationen finden Sie auf der Facebook-Seite der Deutschen Selbstverwaltung St. Ivan. Der erste Oberkrainer Fanclub heißt die Veranstaltung am 4. September in Feked. Ab 19 Uhr können die interessanten 5 Kapellen hören. Alle sind herzlich willkommen. Alle Tanz- und Musikfreunde werden am 4. September herzlich nach Ratskewe eingeladen. Zwischen 19 und 23 Uhr sorgt die Lore-Kapelle für stimmungsvolle Musik. Vorbeischauen lohnt sich. Auch für den Herbst lohnt es sich bereits jetzt zu planen. Absolutes Muss für Blasmusikfans ist das schwäbische Musikwochenende in Wieland, das für den 11. und 12. September angekündigt ist. Ende September findet das alljährliche Hefeknödelfestival in Gereschlag statt. Das Programm am 26. September beginnt schon am Vormittag mit Kulturprogrammen und mit dem Kochwettbewerb. Der Tag klingt mit einem Schwabenball mit der Unterrockkapelle und mit einem Magna Cum Laude Konzert aus. Alle weiteren Informationen bei der Selbstverwaltung von Gereschlag.
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Liebe Zuhörer, das war die Ungarn-Deutsche Landessendung am 25. August. Auch morgen meldet sich Treffpunkt am Vormittag mit interessanten Themen. Melita Hengel wird Sie aus dem Studio begrüßen. Heute haben Sie Gabor Schulteis gehört, an der Technik saß Norbert Out. 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Schalten Sie auch morgen ein. Och, Kewa und Profsen.

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